0: Familieradio. Hallo und herzlich willkommen. Familieradio gaat Duits. Familieradio. Ja, hallo.
1: Perdonami, amore mio. Verzeih mir, dass ich dir so weh getan habe.
0: Du rufst mich an. Soll dir verzeihen? Nein, das kann ich nicht. Dafür ist es jetzt zu spät.
1: Lass dir erklären. Du bist abgereist zurück nach Germanien.